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1: Ich bin Marvin Standke und das wird der Tag. Heute ist Weltjugendtag der Fähigkeiten der Vereinten Nationen. Im Mittelpunkt stehen Bildung, Ausbildung und Chancen für junge Menschen. Das Motto lautet Fähigkeiten für eine gemeinsame Zukunft. Die UN fordert mehr Investitionen in moderne Ausbildungsprogramme. Denn künstliche Intelligenz und Klimawandel verändern die Arbeitswelt. Junge Menschen bräuchten digitale, technische und soziale Kompetenzen. Weltweit sind viele Jugendliche ohne Arbeit, Ausbildung oder Studium. Berufliche Bildung soll den Einstieg ins Arbeitsleben erleichtern. Heute berät die EU-Kommission in Straßburg über wichtige Themen. Auf der Tagesordnung stehen Energie, Klimapolitik und Rechtsstaatlichkeit. Außerdem endet die EU-Frist für neue Regeln gegen Menschenhandel. Die Mitgliedstaaten müssen neue Schutzregeln für Opfer umsetzen. Die Vorgaben sollen Betroffene besser schützen und unterstützen. Auch Ermittlungen gegen Täter sollen dadurch verbessert werden. Menschenhandel betrifft besonders Frauen, Kinder und besonders schutzbedürftige Menschen. Bei der Fußball-WM steht heute das zweite Halbfinale an. England trifft auf Argentinien und spielt um den Einzug ins Finale. Gespielt wird am Abend im Stadion von Atlanta. Das Spiel startet um 21 Uhr unserer Zeit. Der Sieger zieht dann ins WM-Finale am Sonntag ein. In der Mitte und im Süden noch einige, zum Teil kräftige Schauer und Gewitter unterwegs, die sich südostwärts verlagern. Und vor allem dann in Richtung Bayern noch gelegentlich Starkregen bringen können. Im Verlauf klingen die Schauer und Gewitter ab und dann bleibt es vielerorts trocken und der Himmel klart gebietsweise auf. In der Nordhälfte nur locker bewölkt und trocken, die Tiefstwerte 20 bis 9 Grad. Und die Aussichten, ein Mix aus Sonne, Wolken und Hitzegewittern erwartet uns bei maximal 22 bis 33 Grad.

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1: Ich bin Silke Rech. Das US-Militär hat eine weitere Angriffswelle gegen den Iran gestartet. Die Luftangriffe richten sich nach Angaben der USA gegen militärische Ziele.
2: Sie sollen weitere Angriffe auf Handelsschiffe in der Straße von Hormus verhindern. Die USA haben außerdem die Seeblockade gegen iranische Häfen wieder in Kraft gesetzt. Aus Teheran gab es zunächst keine Reaktion. US-Präsident Trump drohte zudem mit weiteren Angriffen auf Kraftwerke und Brücken, falls der Iran nicht an den Verhandlungstisch zurückkehrt. Timo Wiesner, Redaktion.
1: In den USA ist es erneut im Zusammenhang mit einem Einsatz der Einwanderungsbehörde ICE zu einem Todesfall gekommen. Im Bundesstaat Florida wurde ein Mann auf der Flucht vor Einsatzkräften von einem Lastwagen erfasst und tödlich verletzt. Laut Heimatschutzministerium hatte der Mann einen mexikanischen Pass. Es ist bereits der dritte tödliche Vorfall im Zusammenhang mit ICE-Einsätzen innerhalb weniger Tage. Italiens Ministerpräsidentin Meloni hat im Parlament eine wichtige Abstimmung verloren. Ein zentraler Änderungsantrag zur geplanten Wahlrechtsreform wurde mit 188 zu 187 Stimmen abgelehnt. Obwohl die Regierungsparteien ihre Unterstützung zugesagt hatten, stimmten offenbar einzelne Abgeordnete aus den eigenen Reihen dagegen. Die Opposition wirft Meloni nun vor, ihre Mehrheit im Parlament nicht mehr unter Kontrolle zu haben. Das geplante Abschiebeterminal am Münchner Flughafen kann gebaut werden. Der Aufsichtsrat der Flughafengesellschaft hat dem Projekt mehrheitlich zugestimmt. Das Gebäude soll ausschließlich von der Bundespolizei genutzt werden und Abschiebungen erleichtern. Flüchtlingsorganisationen und die Gewerkschaft Verdi kritisieren das Vorhaben und lehnen es ab. Spanien steht erstmals seit 16 Jahren wieder im Finale einer Fußball-Weltmeisterschaft. Der Europameister gewann das Halbfinale gegen Frankreich verdient mit 2:0 und ließ dem Gegner über weite Strecken kaum Chancen. Spanien trifft im Endspiel auf den Sieger der Partie zwischen Titelverteidiger Argentinien und England. Für Frankreich ist der Traum vom dritten WM-Finale in Folge damit geplatzt. Die aktuellen Temperaturen: in Köln, Bonn 21 Grad, in Hamburg 15, in Bremen 16, in Berlin und Dresden 17, in Frankfurt am Main 20, in Stuttgart 19, in München und Erfurt 17 und in Münster 18 Grad. Heute ist es wechselnd bis stark bewölkt. Im Süden und in Sachsen gibt es zunächst noch teils kräftige Schauer und Gewitter. Am Nachmittag entstehen vor allem in der Südhälfte erneut einzelne teils unwetterartige Gewitter mit Starkregen, Hagel und stürmischen Böen. Die Höchstwerte liegen zwischen 27 und 32 Grad. An den Küsten bleibt es etwas kühler. Morgen wechseln sich Sonne und Wolken ab. Im Tagesverlauf sind vor allem im Süden und Nordosten einzelne Schauer und Gewitter möglich. Die Temperaturen steigen auf 27 bis örtlich 33 Grad. An der See werden etwa 26 Grad erreicht.
3: Jetzt seid ihr wieder auf dem neuesten Stand. Weiter geht's mit Deutschlands bestem Mix aus Evergreens und neuen Hits. Mein Name ist Thomas Friemel. Schönen guten Morgen und los geht's mit einem Titel aus unserer Hot Rotation.

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0: Und weiter geht's mit etwas Musikgeschichte.
1: 15. Juli 1986. Falco ist neu in den Charts mit The Sound of Music. In dieser Nummer singt Falco von der einen Sprache, die uns alle vereint, die Musik. Und gleichzeitig ist der Song eine Hymne an all die großen Musiker, die großen Songs und alles, was für Falco mit Musik zu tun hat. Dabei erwähnt er zum Beispiel John Lennon, Paul McCartney und Cole Porter. In einem anderen Satz kommen Pavarotti und Bob oder wie Falco sagt, Bobby Dylan vor. Er bezieht sich auf Elvis Presley und seine verschiedenen Songs. Eben auf den ganzen Sound of Music. Es ist einfach ein gigantischer Titel, der sich irgendwie immer mehr steigert. Man kann eindeutig sagen, diese Nummer ist eins von Falcos größten Meisterwerken.

Ihr sollt natürlich gut informiert in den Tag starten, darum gleich die aktuellen News. Ich bin Thomas Friemel und darf euch auch in der nächsten Stunde noch ein wenig musikalisch begleiten.

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1: Ich bin Silke Reich. Das US-Militär hat eine weitere Angriffswelle gegen den Iran gestartet. Die Luftangriffe richten sich nach Angaben der USA gegen militärische Ziele.
2: Sie sollen weitere Angriffe auf Handelsschiffe in der Straße von Hormus verhindern. Die USA haben außerdem die Seeblockade gegen iranische Häfen wieder in Kraft gesetzt. Aus Teheran gab es zunächst keine Reaktion. US-Präsident Trump drohte zudem mit weiteren Angriffen auf Kraftwerke und Brücken, falls der Iran nicht an den Verhandlungstisch zurückkehrt. Timo Wiesner, Redaktion.
1: In den USA ist es erneut im Zusammenhang mit einem Einsatz der Einwanderungsbehörde ICE zu einem Todesfall gekommen. Im Bundesstaat Florida wurde ein Mann auf der Flucht vor Einsatzkräften von einem Lastwagen erfasst und tödlich verletzt. Laut Heimatschutzministerium hatte der Mann einen mexikanischen Pass. Es ist bereits der dritte tödliche Vorfall im Zusammenhang mit ICE-Einsätzen innerhalb weniger Tage. Italiens Ministerpräsidentin Meloni hat im Parlament eine wichtige Abstimmung verloren. Ein zentraler Änderungsantrag zur geplanten Wahlrechtsreform wurde mit 188 zu 187 Stimmen abgelehnt. Obwohl die Regierungsparteien ihre Unterstützung zugesagt hatten, stimmten offenbar einzelne Abgeordnete aus den eigenen Reihen dagegen. Die Opposition wirft Meloni nun vor, ihre Mehrheit im Parlament nicht mehr unter Kontrolle zu haben. Das geplante Abschiebeterminal am Münchner Flughafen kann gebaut werden. Der Aufsichtsrat der Flughafengesellschaft hat dem Projekt mehrheitlich zugestimmt. Das Gebäude soll ausschließlich von der Bundespolizei genutzt werden und Abschiebungen erleichtern. Flüchtlingsorganisationen und die Gewerkschaft Verdi kritisieren das Vorhaben und lehnen es ab. Spanien steht erstmals seit 16 Jahren wieder im Finale einer Fußball-Weltmeisterschaft. Der Europameister gewann das Halbfinale gegen Frankreich verdient mit 2:0 und ließ dem Gegner über weite Strecken kaum Chancen. Spanien trifft im Endspiel auf den Sieger der Partie zwischen Titelverteidiger Argentinien und England. Für Frankreich ist der Traum vom dritten WM-Finale in Folge damit geplatzt. Die aktuellen Temperaturen: in Köln, Bonn 21 Grad, in Hamburg 15, in Bremen 16, in Berlin und Dresden 17, in Frankfurt am Main 20, in Stuttgart 19, in München und Erfurt 17 und in Münster 18 Grad. Heute ist es wechselnd bis stark bewölkt. Im Süden und in Sachsen gibt es zunächst noch teils kräftige Schauer und Gewitter. Am Nachmittag entstehen vor allem in der Südhälfte erneut einzelne teils unwetterartige Gewitter mit Starkregen, Hagel und stürmischen Böen. Die Höchstwerte liegen zwischen 27 und 32 Grad. An den Küsten bleibt es etwas kühler. Morgen wechseln sich Sonne und Wolken ab. Im Tagesverlauf sind vor allem im Süden und Nordosten einzelne Schauer und Gewitter möglich. Die Temperaturen steigen auf 27 bis örtlich 33 Grad. An der See werden etwa 26 Grad erreicht.

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0: 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Zugegeben, ich habe zwei linke Hände und weder Geduld noch Geschick, um mich für längere Zeit in einer Werkstatt aufzuhalten, aber ich höre ihr unheimlich gerne zu. Sabine Schulze, mal kreativ, mal wissenswert, mal interessant, aber immer mit einem Lächeln.
1: Hallo ihr Lieben, hier ist wieder eure Sabine Schulze und ich melde mich zurück mit einem neuen Glanzstück aus meiner Wortwerkstatt. Und ich habe eine Mission, nämlich euch vor Streit zu bewahren. Denn es gibt ein schönes altes Streitthema, bei dem so manch einer im gemütlichen Kneipenkreis immer wieder hängen bleibt. Heißt es China oder China? Orchester oder Orchester? Bei mir gab es erst kürzlich wieder verbale Kloppe, deshalb klären wir das heute auf. Und ich habe eine Superkraft, die mir ermöglicht, das für euch zu lösen, denn ich kann Lautschrift lesen. Man nennt sie auch IPA-Notation. IPA bedeutet International Phonetic Association. Und die Burschen haben sich eine Schriftart in Anführungsstrichen ausgedacht, die Wörter ganz genauso niederschreibt, wie man sie auch spricht. Das sind die Zeichen, die ihr in den meisten Wörterbüchern in Klammern hinter der Vokabel seht. Und was sagt nun der deutsche Duden dazu? Moment. Es heißt im Hochdeutschen China. Aber passt auf, in Österreich und Süddeutschland ist China verbreiteter, das räumt der Online-Duden zumindest ein. Ich habe da schon mal nachgeguckt. Und das andere, Moment, was war das? Orchester oder Orchester. Was ist es denn nun? Der Duden sagt, es ist jetzt hier im Hochdeutschen ganz genau umgedreht. Da heißt es Orchester, so wie ich es sagte. Aber auch hier sagt der Online-Duden wieder, im österreichischen Raum ist Orchester verbreiteter. Aber warum ist das so? Was ist denn jetzt der Konsens? Wer hat denn jetzt mit seiner Aussprache recht? Meine persönliche Antwort: Macht euch das Leben nicht schwer, kloppt euch nicht um Recht und Unrecht. Sprache ist wandelbar und komplex. Meist wird, so habe ich es verstanden, vom Duden jede Aussprache als gleichwertig korrekt angesehen, da regionale Unterschiede vom Duden mittlerweile berücksichtigt werden. Solltet ihr euch dennoch unsicher sein, das helle Ch, also wie im Wort Ich, hat als IPA-Zeichen ein C mit einem kleinen Schwänzchen unten dran, das Ch wie Ach sieht aus wie ein X und das K sieht als IPA-Zeichen tatsächlich auch aus wie der Buchstabe K. Daran könntet ihr es erkennen im Duden. Aber wie gesagt, sagt's genauso, wie es für euch gut passt. Sprache und Sprechen soll ja auch Spaß machen. Ich wünsche euch alles Gute.

0: nicht.
1: Mit der besten Playlist geht's auch in der nächsten Stunde weiter. Vorher ein aktueller Blick auf Deutschland und die Welt. Das ist euer Start in den Tag mit On Radio und ich bin Thomas Friemel.

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1: Ich bin Silke Rech. Das US-Militär hat in der Nacht eine weitere Angriffswelle gegen den Iran abgeschlossen. Dabei wurden unter anderem Raketen- und Drohnenstellungen sowie Abwehrsysteme angegriffen, heißt es aus den USA.
2: Die US-Regierung begründet die Angriffe erneut mit dem Schutz der Schifffahrt in der Straße von Hormus. Der Iran reagierte nach eigenen Angaben mit Gegenangriffen auf US-Stützpunkte in Kuwait, Bahrain und Jordanien. US-Präsident Trump drohte außerdem mit weiteren Angriffen, falls der Iran nicht an den Verhandlungstisch zurückkehrt. Noah Ulrich, Redaktion.
1: Im Kongo steigt die Zahl der Ebola-Opfer weiter an. Laut Behörden sind inzwischen 754 Menschen an der Krankheit gestorben. Mehr als 2000 Infektionen wurden bestätigt. Besonders betroffen sind drei Provinzen im Osten des Landes. Gegen den derzeitigen Virustyp gibt es bislang weder einen Impfstoff noch eine zugelassene Behandlung. Die Unterstützerländer der Ukraine planen erste gemeinsame Militärmanöver in Polen. Darauf haben sich 35 Staaten der sogenannten Koalition der Willigen geeinigt. Die Bundesregierung teilte mit, dass deutsche Soldaten an der Übung nicht teilnehmen werden. Bundeskanzler Merz hat bisher offen gelassen, wie sich Deutschland künftig an der multinationalen Ukraine-Truppe beteiligen wird. Der siebte Castortransport mit Atommüll aus Jülich hat das Zwischenlager in Ahaus erreicht. Der Schwerlasttransporter legte die rund 170 Kilometer lange Strecke ohne Zwischenfälle zurück. Entlang der Route gab es kleinere Proteste. Insgesamt sollen 152 Castor-Behälter nach Ahaus gebracht werden. Es handelt sich um einen der größten Atommülltransporte auf deutschen Straßen seit Jahrzehnten. Spanien hat das Finale der Fußball-WM erreicht. Die Mannschaft gewann das Halbfinale gegen Frankreich verdient mit 2:0 und war über weite Strecken die klar bessere Mannschaft. Im Endspiel am Sonntag trifft Spanien auf den Sieger der Partie England gegen Argentinien. Das Spiel wird heute Abend um 21 Uhr deutscher Zeit angepfiffen. Frankreich spielt dann am Samstag um Platz 3. Die aktuellen Temperaturen in Köln, Bonn 22 Grad, in Hamburg 19, in Bremen 21, in Berlin 19, in Dresden 18, in Frankfurt am Main 21, in Stuttgart 18, in München 21, in Erfurt 18 und in Münster 20 Grad. Heute ist es wechselnd bis stark bewölkt. Im Süden und in Sachsen gibt es zunächst noch teils kräftige Schauer und Gewitter. Am Nachmittag entstehen vor allem in der Südhälfte erneut einzelne teils unwetterartige Gewitter mit Starkregen, Hagel und stürmischen Böen. Die Höchstwerte liegen zwischen 27 und 32 Grad. An den Küsten bleibt es etwas kühler. Morgen wechseln sich Sonne und Wolken ab. Im Tagesverlauf sind vor allem im Süden und Nordosten einzelne Schauer und Gewitter möglich. Die Temperaturen steigen auf 27 bis örtlich 33 Grad. An der See werden etwa 26 Grad erreicht.

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0: Und wie immer an dieser Stelle ein Blick in die Musikgeschichte.
1: 15. Juli 1991. Bryan Adams ist mit Everything I do it for you neu in den Charts. Einen Großteil der Arbeit, die Musiker haben, sieht man gar nicht. Sie findet im Verborgenen statt, in kleinen Studios, manchmal auch in großen Studios, in irgendwelchen Kellern, in irgendwelchen Städten. Viele Arbeiten, die Musiker machen, machen sie für sich. Aber manchmal gibt es auch Auftragsarbeiten. Zum Beispiel, wenn man Songs für Filme spielt, dann kann man nicht einfach machen, was man will, sondern muss sich an die Vorgaben der Filmproduktion halten, an bestimmte Instrumente, die verwendet werden sollen, oder auch an einen bestimmten Sound. Als Bryan Adams gefragt wird, ob er einen Song für den Film Robin Hood mit Kevin Costner machen kann, gibt es solche Regeln auch. Ein bisschen mittelalterlich, ein bisschen was mit Harfe vielleicht, so frech wie Robin Hood eben. Aber Bryan Adams kommt damit auf keinen grünen Nenner und schreibt in 45 Minuten, als die Deadline schon fast da ist, eine traurige Liebesballade. Damit sie wenigstens ein bisschen frecher ist, lässt er das Tape ein bisschen schneller laufen. Aber auch das hilft nichts. Das Filmteam ist unzufrieden und für die Szene wird ein anderer Song benutzt. Bryan Adams' Song landet dann irgendwo ganz hinten beim Abspann. Zum Glück für Bryan Adams, denn dadurch wird seine Nummer kaum mit dem Film in Verbindung gebracht. Immerhin kam sie im Film ja gar nicht vor. So ist der Song quasi noch jungfräulich, als er dann für Bryan Adams zu einem riesengroßen Hit wird.

Gleich gibt's das Nachrichten-Update. Was ist los in Deutschland und der Welt? Damit ihr mit on Radio gut informiert durch den Vormittag kommt. Ich bin Thomas Friemel. Bis gleich.

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1: Ich bin Silke Rech. Das US-Militär hat in der Nacht eine weitere Angriffswelle gegen den Iran abgeschlossen. Dabei wurden unter anderem Raketen- und Drohnenstellungen sowie Abwehrsysteme angegriffen, heißt es aus den USA.
2: Die US-Regierung begründet die Angriffe erneut mit dem Schutz der Schifffahrt in der Straße von Hormus. Der Iran reagierte nach eigenen Angaben mit Gegenangriffen auf US-Stützpunkte in Kuwait, Bahrain und Jordanien. US-Präsident Trump drohte außerdem mit weiteren Angriffen, falls der Iran nicht an den Verhandlungstisch zurückkehrt. Noah Ulrich, Redaktion.
1: Im Kongo steigt die Zahl der Ebola-Opfer weiter an. Laut Behörden sind inzwischen 754 Menschen an der Krankheit gestorben. Mehr als 2000 Infektionen wurden bestätigt. Besonders betroffen sind drei Provinzen im Osten des Landes. Gegen den derzeitigen Virustyp gibt es bislang weder einen Impfstoff noch eine zugelassene Behandlung. Die Unterstützerländer der Ukraine planen erste gemeinsame Militärmanöver in Polen. Darauf haben sich 35 Staaten der sogenannten Koalition der Willigen geeinigt. Die Bundesregierung teilte mit, dass deutsche Soldaten an der Übung nicht teilnehmen werden. Bundeskanzler Merz hat bisher offen gelassen, wie sich Deutschland künftig an der multinationalen Ukraine-Truppe beteiligen wird. Der siebte Castortransport mit Atommüll aus Jülich hat das Zwischenlager in Ahaus erreicht. Der Schwerlasttransporter legte die rund 170 Kilometer lange Strecke ohne Zwischenfälle zurück. Entlang der Route gab es kleinere Proteste. Insgesamt sollen 152 Castor-Behälter nach Ahaus gebracht werden. Es handelt sich um einen der größten Atommülltransporte auf deutschen Straßen seit Jahrzehnten. Spanien hat das Finale der Fußball-WM erreicht. Die Mannschaft gewann das Halbfinale gegen Frankreich verdient mit 2:0 und war über weite Strecken die klar bessere Mannschaft. Im Endspiel am Sonntag trifft Spanien auf den Sieger der Partie England gegen Argentinien. Das Spiel wird heute Abend um 21 Uhr deutscher Zeit angepfiffen. Frankreich spielt dann am Samstag um Platz 3. Die aktuellen Temperaturen in Köln, Bonn 22 Grad, in Hamburg 19, in Bremen 21, in Berlin 19, in Dresden 18, in Frankfurt am Main 21, in Stuttgart 18, in München 21, in Erfurt 18 und in Münster 20 Grad. Heute ist es wechselnd bis stark bewölkt. Im Süden und in Sachsen gibt es zunächst noch teils kräftige Schauer und Gewitter. Am Nachmittag entstehen vor allem in der Südhälfte erneut einzelne teils unwetterartige Gewitter mit Starkregen, Hagel und stürmischen Böen. Die Höchstwerte liegen zwischen 27 und 32 Grad. An den Küsten bleibt es etwas kühler. Morgen wechseln sich Sonne und Wolken ab. Im Tagesverlauf sind vor allem im Süden und Nordosten einzelne Schauer und Gewitter möglich. Die Temperaturen steigen auf 27 bis örtlich 33 Grad. An der See werden etwa 26 Grad erreicht.
3: Hallo zusammen, die nächste Stunde gehört uns. Ich bin Thomas Friemel und habe jede Menge gute Songs dabei für euch auf Arbeit oder bei der Hausarbeit oder was auch immer ihr sonst gerade tut. Los geht's!

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Mit der besten Playlist geht's auch in der nächsten Stunde weiter. Vorher ein aktueller Blick auf Deutschland und die Welt. Das ist euer Vormittag mit On Radio und ich bin Thomas Friemel.

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1: Ich bin Silke Rech. Die Bundesregierung will heute weitere Maßnahmen zum Bürokratieabbau beschließen. Bürger und Unternehmen sollen dadurch jährlich um rund 600 Millionen Euro entlastet werden. Bundesdigitalminister Wildberger sagte im ARD Morgenmagazin:
2: Heute beschließen wir eine Maßnahme. Wir kennen alle noch den rosa Zettel. Wenn wir die Überweisung haben beim Arzt, und das wird dann über Zeit jetzt auch Geschichte werden, das geht auch digital, dann können auch die Unterlagen auch ausgetauscht werden digital und statt dass wir dann Papier durch die Gegend tragen, das ist mal ein ganz praktisches Beispiel.
1: Grundlage sind auch Vorschläge aus dem Meldeportal Einfach machen. Dort haben Bürger bereits rund 25.000 Ideen eingebracht, wie sich Bürokratie im Alltag abbauen lässt. US-Präsident Trump hat im Iran erneut mit Angriffen auf zivile Infrastruktur gedroht. Sollte Teheran kein Abkommen aushandeln, würden in der kommenden Woche Kraftwerke und Brücken angegriffen, sagte Trump. In der Nacht flogen die US-Streitkräfte erneut Angriffe auf Ziele im Iran und nahmen auch die Seeblockade gegen iranische Häfen wieder auf. Der Iran reagierte mit Angriffen auf US-Militärstützpunkte in Jordanien, Kuwait und Bahrain. In der Türkei wird heute an den gescheiterten Putschversuch vor 10 Jahren erinnert. Am 15. Juli 2016 hatten Teile des Militärs versucht, Präsident Erdogan zu stürzen. Dabei kamen mehr als 250 Menschen ums Leben und 2000 weitere wurden verletzt. Zum Jahrestag sind unter anderem ein großer Gedenkmarsch in Istanbul und weitere Veranstaltungen im ganzen Land geplant. Das Schienennetz der Deutschen Bahn wird nach einem Medienbericht immer häufiger Ziel von Sabotage. Allein im ersten Halbjahr wurden demnach mehr als 2000 Fälle registriert, darunter Brandstiftungen und Metalldiebstähle. Zuletzt legten brennende Bahnstrecken in Niedersachsen sowie zwischen Düsseldorf und Köln lahm. Zu dem Feuer bei Köln bekannte sich im Internet eine linksextremistische Gruppierung. Schwere Unwetter haben am Abend in Nürnberg sowie in Fürth, Erlangen und den umliegenden Landkreisen zahlreiche Einsätze ausgelöst. Die Feuerwehr zählte rund 1000 Einsätze und fast 3000 Notrufe. Mehrere Menschen wurden verletzt. Am Nürnberger Flughafen musste der Flugbetrieb wegen Sturmschäden und Überschwemmungen vorübergehend eingestellt werden. Die aktuellen Temperaturen in Köln, Bonn 26 Grad, in Hamburg 21, in Bremen 23, in Berlin 21, in Dresden 20, in Frankfurt am Main 24, in Stuttgart 19, in München 21, in Erfurt ebenfalls 21 und in Münster 24 Grad. Heute ist es wechselnd bis stark bewölkt. Im Süden und in Sachsen gibt es zunächst noch teils kräftige Schauer und Gewitter. Am Nachmittag entstehen vor allem in der Südhälfte erneut einzelne teils unwetterartige Gewitter mit Starkregen, Hagel und stürmischen Böen. Die Höchstwerte liegen zwischen 27 und 32 Grad. An den Küsten bleibt es etwas kühler. Morgen wechseln sich Sonne und Wolken ab. Im Tagesverlauf sind vor allem im Süden und Nordosten einzelne Schauer und Gewitter möglich. Die Temperaturen steigen auf 27 bis örtlich 33 Grad. An der See werden etwa 26 Grad erreicht.

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1: Ich bin Silke Rech. Die Bundesregierung will heute weitere Maßnahmen zum Bürokratieabbau beschließen. Bürger und Unternehmen sollen dadurch jährlich um rund 600 Millionen Euro entlastet werden. Bundesdigitalminister Wildberger sagte im ARD Morgenmagazin:
2: Heute beschließen wir eine Maßnahme. Wir kennen alle noch den rosa Zettel, wenn wir die Überweisung haben beim Arzt. Und das wird dann über Zeit jetzt auch Geschichte werden. Das geht auch digital. Dann können auch die Unterlagen auch ausgetauscht werden digital. Und statt dass wir dann Papier durch die Gegend tragen, das ist mal ein ganz praktisches Beispiel.
1: Grundlage sind auch Vorschläge aus dem Meldeportal Einfach machen. Dort haben Bürger bereits rund 25.000 Ideen eingebracht, wie sich Bürokratie im Alltag abbauen lässt. US-Präsident Trump hat im Iran erneut mit Angriffen auf zivile Infrastruktur gedroht. Sollte Teheran kein Abkommen aushandeln, würden in der kommenden Woche Kraftwerke und Brücken angegriffen, sagte Trump. In der Nacht flogen die US-Streitkräfte erneut Angriffe auf Ziele im Iran und nahmen auch die Seeblockade gegen iranische Häfen wieder auf. Der Iran reagierte mit Angriffen auf US-Militärstützpunkte in Jordanien, Kuwait und Bahrain. In der Türkei wird heute an den gescheiterten Putschversuch vor 10 Jahren erinnert. Am 15. Juli 2016 hatten Teile des Militärs versucht, Präsident Erdogan zu stürzen. Dabei kamen mehr als 250 Menschen ums Leben und 2000 weitere wurden verletzt. Zum Jahrestag sind unter anderem ein großer Gedenkmarsch in Istanbul und weitere Veranstaltungen im ganzen Land geplant. Das Schienennetz der Deutschen Bahn wird nach einem Medienbericht immer häufiger Ziel von Sabotage. Allein im ersten Halbjahr wurden demnach mehr als 2000 Fälle registriert, darunter Brandstiftungen und Metalldiebstähle. Zuletzt legten brennende Bahnstrecken in Niedersachsen sowie zwischen Düsseldorf und Köln lahm. Zu dem Feuer bei Köln bekannte sich im Internet eine linksextremistische Gruppierung. Schwere Unwetter haben am Abend in Nürnberg sowie in Fürth, Erlangen und den umliegenden Landkreisen zahlreiche Einsätze ausgelöst. Die Feuerwehr zählte rund 1000 Einsätze und fast 3000 Notrufe. Mehrere Menschen wurden verletzt. Am Nürnberger Flughafen musste der Flugbetrieb wegen Sturmschäden und Überschwemmungen vorübergehend eingestellt werden. Die aktuellen Temperaturen in Köln, Bonn 26 Grad, in Hamburg 21, in Bremen 23, in Berlin 21, in Dresden 20, in Frankfurt am Main 24, in Stuttgart 19, in München 21, in Erfurt ebenfalls 21 und in Münster 24 Grad. Heute ist es wechselnd bis stark bewölkt. Im Süden und in Sachsen gibt es zunächst noch teils kräftige Schauer und Gewitter. Am Nachmittag entstehen vor allem in der Südhälfte erneut einzelne teils unwetterartige Gewitter mit Starkregen, Hagel und stürmischen Böen. Die Höchstwerte liegen zwischen 27 und 32 Grad. An den Küsten bleibt es etwas kühler. Morgen wechseln sich Sonne und Wolken ab. Im Tagesverlauf sind vor allem im Süden und Nordosten einzelne Schauer und Gewitter möglich. Die Temperaturen steigen auf 27 bis örtlich 33 Grad. An der See werden etwa 26 Grad erreicht.

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1: Ich bin Silke Rech. Im Iran sind bei den US-Luftangriffen der vergangenen Tage mindestens 30 Zivilisten ums Leben gekommen. Das iranische Gesundheitsministerium spricht außerdem von mehr als 260 Verletzten.
2: In der vergangenen Nacht griffen die US-Streitkräfte erneut Ziele im Iran an und nahmen die Seeblockade gegen iranische Häfen wieder auf. Der Iran reagierte nach eigenen Angaben mit Angriffen auf US-Stützpunkte in Jordanien, Kuwait und Bahrain. Jordanien teilte mit, 3 iranische Raketen abgefangen zu haben. Verletzte oder Schäden habe es nicht gegeben. Timo Wiesner, Redaktion.
1: Die Bundesregierung will heute den Bürokratieabbau voranbringen. Im sogenannten Entlastungskabinett sollen Maßnahmen beschlossen werden, die Bürger und Unternehmen um rund 600 Millionen Euro entlasten. Geplant ist unter anderem mehr Digitalisierung im Gesundheitswesen. Bis zum Ende der Legislaturperiode will die Bundesregierung die Bürokratiekosten insgesamt um 16 Milliarden Euro senken. Die anhaltende Trockenheit sorgt in vielen Flüssen und Seen für niedrige Wasserstände. Baden-Württembergs Umweltministerin Walker fordert deshalb einen sparsamen Umgang mit Wasser. Sie sagte, Bevölkerung, Wirtschaft und Politik müssten gemeinsam den Wasserverbrauch senken. Heute stellt Bundesumweltminister Schneider außerdem ein neues Informationssystem vor, das bundesweit einen Überblick über die aktuelle Niedrigwasserlage geben soll. Studenten in Deutschland müssen einen großen Teil ihres Einkommens für das Wohnen ausgeben. Im Durchschnitt fließen 54% des verfügbaren Einkommens in Miete und Wohnkosten, so das Statistische Bundesamt. Damit sind Studenten deutlich stärker belastet als die Gesamtbevölkerung. Laut der Europäischen Statistikbehörde Eurostat gelten rund 2/3 der Studenten in Deutschland als durch ihre Wohnkosten überlastet. EU-Kommissionspräsidentin von der Leyen ist erneut nach Kiew gereist. Es ist ihr 11. Besuch in der Ukraine seit Beginn des Kriegs dort. Im Mittelpunkt der Gespräche steht eine engere Zusammenarbeit der Rüstungsindustrie. Ziel ist es, die Produktion von Waffen und Ausrüstung schneller auszubauen und die Ukraine weiter zu unterstützen. Die aktuellen Temperaturen in Köln, Bonn 27 Grad, in Hamburg 25, in Bremen 26, in Berlin 25, in Dresden 21, in Frankfurt am Main 27, in Stuttgart 25, in München 20, in Erfurt 25 und in Münster 27 Grad. Heute ist es wechselnd bis stark bewölkt. Im Süden und in Sachsen gibt es zunächst noch teils kräftige Schauer und Gewitter. Am Nachmittag entstehen vor allem in der Südhälfte erneut einzelne teils unwetterartige Gewitter mit Starkregen, Hagel und stürmischen Böen. Die Höchstwerte liegen zwischen 27 und 32 Grad. An den Küsten bleibt es etwas kühler. Morgen wechseln sich Sonne und Wolken ab. Im Tagesverlauf sind vor allem im Süden und Nordosten einzelne Schauer und Gewitter möglich. Die Temperaturen steigen auf 27 bis örtlich 33 Grad. An der See werden etwa 26 Grad erreicht.

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1: Ich bin Silke Rech. Im Iran sind bei den US-Luftangriffen der vergangenen Tage mindestens 30 Zivilisten ums Leben gekommen. Das iranische Gesundheitsministerium spricht außerdem von mehr als 260 Verletzten.
2: In der vergangenen Nacht griffen die US-Streitkräfte erneut Ziele im Iran an und nahmen die Seeblockade gegen iranische Häfen wieder auf. Der Iran reagierte nach eigenen Angaben mit Angriffen auf US-Stützpunkte in Jordanien, Kuwait und Bahrain. Jordanien teilte mit, 3 iranische Raketen abgefangen zu haben. Verletzte oder Schäden habe es nicht gegeben. Timo Wiesner, Redaktion.
1: Die Bundesregierung will heute den Bürokratieabbau voranbringen. Im sogenannten Entlastungskabinett sollen Maßnahmen beschlossen werden, die Bürger und Unternehmen um rund 600 Millionen Euro entlasten. Geplant ist unter anderem mehr Digitalisierung im Gesundheitswesen. Bis zum Ende der Legislaturperiode will die Bundesregierung die Bürokratiekosten insgesamt um 16 Milliarden Euro senken. Die anhaltende Trockenheit sorgt in vielen Flüssen und Seen für niedrige Wasserstände. Baden-Württembergs Umweltministerin Walker fordert deshalb einen sparsamen Umgang mit Wasser. Sie sagte, Bevölkerung, Wirtschaft und Politik müssten gemeinsam den Wasserverbrauch senken. Heute stellt Bundesumweltminister Schneider außerdem ein neues Informationssystem vor, das bundesweit einen Überblick über die aktuelle Niedrigwasserlage geben soll. Studenten in Deutschland müssen einen großen Teil ihres Einkommens für das Wohnen ausgeben. Im Durchschnitt fließen 54% des verfügbaren Einkommens in Miete und Wohnkosten, so das Statistische Bundesamt. Damit sind Studenten deutlich stärker belastet als die Gesamtbevölkerung. Laut der Europäischen Statistikbehörde Eurostat gelten rund 2/3 der Studenten in Deutschland als durch ihre Wohnkosten überlastet. EU-Kommissionspräsidentin von der Leyen ist erneut nach Kiew gereist. Es ist ihr 11. Besuch in der Ukraine seit Beginn des Kriegs dort. Im Mittelpunkt der Gespräche steht eine engere Zusammenarbeit der Rüstungsindustrie. Ziel ist es, die Produktion von Waffen und Ausrüstung schneller auszubauen und die Ukraine weiter zu unterstützen. Die aktuellen Temperaturen: in Köln, Bonn 27 Grad, in Hamburg 25, in Bremen 26, in Berlin 25, in Dresden 21, in Frankfurt am Main 27, in Stuttgart 25, in München 20, in Erfurt 25 und in Münster 27 Grad. Heute ist es wechselnd bis stark bewölkt. Im Süden und in Sachsen gibt es zunächst noch teils kräftige Schauer und Gewitter. Am Nachmittag entstehen vor allem in der Südhälfte erneut einzelne teils unwetterartige Gewitter mit Starkregen, Hagel und stürmischen Böen. Die Höchstwerte liegen zwischen 27 und 32 Grad. An den Küsten bleibt es etwas kühler. Morgen wechseln sich Sonne und Wolken ab. Im Tagesverlauf sind vor allem im Süden und Nordosten einzelne Schauer und Gewitter möglich. Die Temperaturen steigen auf 27 bis örtlich 33 Grad. An der See werden etwa 26 Grad erreicht.

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1: Ich bin Marvin Standke. Die Bundesregierung beschließt weitere Maßnahmen gegen Bürokratie. Bürger und Wirtschaft sollen jährlich um 600 Millionen Euro entlastet werden. Insgesamt geht es um 10 Maßnahmen. Arztüberweisungen sollen künftig nur noch digital laufen. Pflichttermine im Jobcenter sollen per Video möglich werden. E-Autonutzer brauchen keine grüne Umweltplakette mehr. Beschlossen wurde das im sogenannten Entlastungskabinett. Digitalminister Wildberger hatte dieses Format ins Leben gerufen. Dort geht es ausschließlich um Bürokratieabbau. EU-Kommissionspräsidentin von der Leyen ist in Kiew eingetroffen.
2: Sie will über engere Zusammenarbeit der Rüstungsindustrien sprechen. Ziel sei mehr und schnellere Produktion. Von der Leyen erklärte, die Ukraine habe militärische Dynamik aufgebaut. Das Blatt wende sich, so von der Leyen. Weiteres Thema ist der Stand der EU-Beitrittsverhandlungen. Beim Beitrittsprozess geht es um Fortschritte bei Reformen in der Ukraine. Von der Leyen sicherte weitere Unterstützung der EU zu. Ulrike Klein, Redaktion.
1: Die Rechtsextremistin Mala Svenja Liebig wurde aus Tschechien ausgeliefert. Die 55-Jährige kam ins Frauengefängnis von Chemnitz. Sie soll dort unter anderem wegen Volksverhetzung inhaftiert werden. Die Haftstrafe beträgt 1,5 Jahre. Denkbar ist auch eine Verlegung in den Männervollzug. Liebig, früher Sven Liebig, war lange in der rechtsextremen Szene bekannt. Vor ihrer Strafe war sie nach Tschechien geflohen. Ihre Auslieferung wollte sie juristisch verhindern, scheiterte aber. Studierende geben zu viel Geld fürs Wohnen aus, das sagt das Statistische Bundesamt. Wer nicht zu Hause wohnt, zahlt im Schnitt über die Hälfte des Einkommens. Konkret waren es im vergangenen Jahr 54%. Das ist mehr als doppelt so viel wie in der Gesamtbevölkerung. 2/3 der Studierenden gelten durch Wohnkosten überlastet. Damit bleibt vielen Studierenden kaum Geld für andere Ausgaben. Das Bundeskabinett hat den Wirtschaftsplan für den Klima- und Transformationsfonds verabschiedet. Der Fonds wird kurz KTF genannt. Im kommenden Jahr soll er rund 40 Milliarden Euro ausgeben. Damit werden E-Autos und Ladesäulen gefördert. Auch klimaschonendere Heizungen werden bezuschusst. Ein großer Posten sind Hilfen zur Dämpfung des Strompreises in Deutschland. Der Plan wird ab September im Bundestag beraten. Das geschieht dann zusammen mit dem Haushaltsentwurf 2027. Beschlossen werden soll er Ende November.
3: Die aktuellen Temperaturen in Köln, Bonn 27 Grad, in Hamburg 25, in Bremen 26, in Berlin 25, in Dresden 21, in Frankfurt am Main 27, in Stuttgart 25, in München 20, in Erfurt 25 und in Münster 27 Grad. Heute ist es wechselnd bis stark bewölkt. Im Süden und in Sachsen gibt es zunächst noch teils kräftige Schauer und Gewitter. Am Nachmittag entstehen vor allem in der Südhälfte erneut einzelne teils unwetterartige Gewitter mit Starkregen, Hagel und stürmischen Böen. Die Höchstwerte liegen zwischen 27 und 32 Grad. An den Küsten bleibt es etwas kühler. Morgen wechseln sich Sonne und Wolken ab. Im Tagesverlauf sind vor allem im Süden und Nordosten einzelne Schauer und Gewitter möglich. Die Temperaturen steigen auf 27 bis örtlich 33 Grad. An der See werden etwa 26 Grad erreicht.
4: Weiter geht's mit Deutschlands bestem Mix aus Evergreens und neuen Hits. Für euch bei der Arbeit oder was auch immer ihr gerade tut. Ich bin Thomas Friemel. Schön, dass ihr da seid.

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0: Und weiter geht's mit etwas Musikgeschichte und dem Tagebuch der großen Hits.
1: 15. Juli 1986. Falco ist neu in den Charts mit The Sound of Music. In dieser Nummer singt Falco von der einen Sprache, die uns alle vereint, die Musik. Und gleichzeitig ist der Song eine Hymne an all die großen Musiker, die großen Songs und alles, was für Falco mit Musik zu tun hat. Dabei erwähnt er zum Beispiel John Lennon, Paul McCartney und Cole Porter. In einem anderen Satz kommen Pavarotti und Bob oder wie Falco sagt, Bobby Dylan vor. Er bezieht sich auf Elvis Presley und seine verschiedenen Songs. Eben auf den ganzen Sound of Musik. Es ist einfach ein gigantischer Titel, der sich irgendwie immer mehr steigert. Man kann eindeutig sagen, diese Nummer ist eins von Falcos größten Meisterwerken.
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Gleich gibt's das Nachrichten-Update. Was ist los in Deutschland und der Welt? Damit ihr mit On Radio gut informiert durch den Nachmittag kommt. Ich bin Thomas Friemel. Bis gleich. 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
1: Ich bin Marvin Standke. Die Bundesregierung beschließt weitere Maßnahmen gegen Bürokratie. Bürger und Wirtschaft sollen jährlich um 600 Millionen Euro entlastet werden. Insgesamt geht es um 10 Maßnahmen. Arztüberweisungen sollen künftig nur noch digital laufen. Pflichttermine im Jobcenter sollen per Video möglich werden. E-Autonutzer brauchen keine grüne Umweltplakette mehr. Beschlossen wurde das im sogenannten Entlastungskabinett. Digitalminister Wildberger hatte dieses Format ins Leben gerufen. Dort geht es ausschließlich um Bürokratieabbau. EU-Kommissionspräsidentin von der Leyen ist in Kiew eingetroffen.
2: Sie will über engere Zusammenarbeit der Rüstungsindustrien sprechen. Ziel sei mehr und schnellere Produktion. Von der Leyen erklärte, die Ukraine habe militärische Dynamik aufgebaut. Das Blatt wende sich, so von der Leyen. Weiteres Thema ist der Stand der EU-Beitrittsverhandlungen. Beim Beitrittsprozess geht es um Fortschritte bei Reformen in der Ukraine. Von der Leyen sicherte weitere Unterstützung der EU zu. Ulrike Klein, Redaktion.
1: Die Rechtsextremistin Mala Svenja Liebig wurde aus Tschechien ausgeliefert. Die 55-Jährige kam ins Frauengefängnis von Chemnitz. Sie soll dort unter anderem wegen Volksverhetzung inhaftiert werden. Die Haftstrafe beträgt 1,5 Jahre. Denkbar ist auch eine Verlegung in den Männervollzug. Liebig, früher Sven Liebig, war lange in der rechtsextremen Szene bekannt. Vor ihrer Strafe war sie nach Tschechien geflohen. Ihre Auslieferung wollte sie juristisch verhindern, scheiterte aber. Studierende geben zu viel Geld fürs Wohnen aus, das sagt das Statistische Bundesamt. Wer nicht zu Hause wohnt, zahlt im Schnitt über die Hälfte des Einkommens. Konkret waren es im vergangenen Jahr 54%. Das ist mehr als doppelt so viel wie in der Gesamtbevölkerung. 2/3 der Studierenden gelten durch Wohnkosten überlastet. Damit bleibt vielen Studierenden kaum Geld für andere Ausgaben. Das Bundeskabinett hat den Wirtschaftsplan für den Klima- und Transformationsfonds verabschiedet. Der Fonds wird kurz KTF genannt. Im kommenden Jahr soll er rund 40 Milliarden Euro ausgeben. Damit werden E-Autos und Ladesäulen gefördert. Auch klimaschonendere Heizung werden bezuschusst. Ein großer Posten sind Hilfen zur Dämpfung des Strompreises in Deutschland. Der Plan wird ab September im Bundestag beraten. Das geschieht dann zusammen mit dem Haushaltsentwurf 2027. Beschlossen werden soll er Ende November.
3: Die aktuellen Temperaturen in Köln, Bonn 27 Grad, in Hamburg 25, in Bremen 26, in Berlin 25, in Dresden 21, in Frankfurt am Main 27, in Stuttgart 25, in München 20, in Erfurt 25 und in Münster 27 Grad. Heute ist es wechselnd bis stark bewölkt. Im Süden und in Sachsen gibt es zunächst noch teils kräftige Schauer und Gewitter. Am Nachmittag entstehen vor allem in der Südhälfte erneut einzelne teils unwetterartige Gewitter mit Starkregen, Hagel und stürmischen Böen. Die Höchstwerte liegen zwischen 27 und 32 Grad. An den Küsten bleibt es etwas kühler. Morgen wechseln sich Sonne und Wolken ab. Im Tagesverlauf sind vor allem im Süden und Nordosten einzelne Schauer und Gewitter möglich. Die Temperaturen steigen auf 27 bis örtlich 33 Grad. An der See werden etwa 26 Grad erreicht.
4: Weiter geht's mit Deutschlands bestem Mix aus Evergreens und neuen Hits. Für euch bei der Arbeit oder was auch immer ihr gerade tut. Ich bin Thomas Friemel. Schön, dass ihr da seid.

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1: Grüße an meine lieben Freunde des gepflegten Bastelnachmittags. Ich bin's wieder, eure Sabine, und meine liebe Freundin Sarah hat mich zu unserem heutigen DIY gebracht. Denn die Gute schreibt mir gerne. Und Briefe enthalten oft mal ja, die ein oder andere Überraschung, wenn sie von ihr kommen. Und das letzte Mal habe ich bekommen, was ich echt liebe. Eine Konfetti-Glitzerbombe. Wer es nicht kennt, man stopft in den Umschlag einfach eine Menge Glitzer und Konfetti und der arme Tropf, der den Brief öffnet, badet dann in einem bunten Regen, den er kaum noch aus den Klamotten bekommt. Doch woher, fragte ich mich natürlich wieder, kommt Konfetti eigentlich? Ursprünglich war mit Konfetti nämlich Zuckerwerk gemeint, das man schon vor mehreren hundert Jahren auf dem Karneval umhergeworfen hat. Papierkonfetti, wie wir sie heute kennen, sind jedoch erst seit ca. 150 Jahren beliebt, wenn auch in anderer Form. Doch auch die erste Konfettikanone sei damals um 1900 schon gebaut worden. Und die lehnen wir ja heute manchmal noch, ne? Denn im Gegensatz zu meinem Brief entscheiden wir bei der Konfettikanone selbst, wann und wo die hochgeht. Und ihr könnt zu Hause sogar ganz einfach eine basteln. Ihr braucht dazu eigentlich nur eine Toilettenpapierrolle, einen Luftballon, Klebeband und natürlich Konfetti. Den Luftballon zerschneidet ihr an der breitesten Stelle, sodass ein halber Ballon mit einer Aufblasspitze überbleibt. Und die knotet ihr dann zu, so wie ihr es beim aufgepusteten Ballon auch machen würdet. Der halbe verknotete Ballon wird über ein Ende der Toilettenpapierrolle gestülpt und mit Klebeband befestigt. Und dann könnt ihr die Rolle natürlich noch ein bisschen verzieren, wie ihr möchtet, und natürlich als letztes mit Konfetti befüllen. Wenn ihr dann hinten am Luftballonknoten zieht, wo dann das Konfetti reinrutscht, fliegt euch dieser Flitterkram ganz herrlich um die Ohren. Und ich hoffe, ihr habt dann ein bisschen Spaß dabei und freut euch dran. Wer es zum Beispiel ein bisschen umweltfreundlicher mag, der kann auch getrocknete Blütenblätter in die Konfettikanone geben. Also, ich wünsche euch wie immer viel Spaß beim Selbermachen. Eure Basteltante Sabine.

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1: Ich bin Marvin Standke. Bundeskanzler Merz hat die Sozialreformen der Bundesregierung verteidigt. Auf seiner Sommerpressekonferenz in Berlin sagte er, manche Entwicklungen seien finanziell nicht mehr tragbar. Wichtige Themen der kommenden Monate seien die Alterssicherung und der Bürokratieabbau. Beim Unterhaltsvorschuss gehe es vor allem darum, säumige Zahler stärker in die Pflicht zu nehmen. Die hohen Schulden rechtfertigte Merz mit der Lage in der Ukraine. Deutschland müsse wieder verteidigungsfähig werden. Und die Bundesregierung hat weitere Maßnahmen gegen Bürokratie beschlossen. Bürger und Wirtschaft sollen dadurch jährlich um 600 Millionen Euro entlastet werden. Insgesamt geht es um 10 Maßnahmen. Unter anderem handelt es sich um Überweisungen beim Arzt, die künftig nur noch digital laufen sollen. Pflichttermine im Jobcenter sollen per Video möglich werden. Und Elektroautobesitzer brauchen keine grüne Umweltplakette mehr. Die EU und die Ukraine haben ein Abkommen zur Drohnenzusammenarbeit geschlossen.
2: Es geht um gemeinsame Entwicklung und Produktion. Ziel sei es, ukrainisches Know-how mit europäischer Industrie zu verbinden. Das sagte EU-Kommissionspräsidentin von der Leyen bei einem Besuch in Kiew. Seit Beginn der russischen Invasion 2022 hat die Ukraine eine hochentwickelte Drohnenindustrie aufgebaut. Zuvor hatte das Land dort kaum Erfahrung. Im Kriegsverlauf spielen Drohnen eine immer größere Rolle. Ulrike Klein, Redaktion.
1: Die Spritpreise sind zuletzt stark gestiegen. Ein Liter Super E10 kostet laut ADAC im Schnitt 2,08 Euro. Das sind fast 6 Cent mehr als in der Vorwoche. Diesel verteuerte sich noch stärker, um fast 12 Cent auf 2,07 Euro. Der ADAC macht dafür vor allem den gestiegenen Ölpreis verantwortlich. Grund sei die neue Eskalation zwischen den USA und dem Iran. Auch die aktuelle Ferienreisewelle könnte eine Rolle spielen. Großbritannien plant eine Nachtsperre für Jugendliche bei Social Media. Apps wie TikTok oder Instagram sollen zwischen Mitternacht und 6 Uhr morgens eingeschränkt werden. Betroffen sind 16- und 17-Jährige, teilte die Regierung in London mit. Auch Funktionen, die zum endlosen Weiterscrollen animieren, sollen deaktiviert werden. Umsetzen müssen das die Technologiekonzerne selbst. Bei Verstößen drohen strenge Sanktionen. Experten hatten in dieser Woche für die gesamte EU ein Social-Media-Verbot für Kinder unter 13 Jahren vorgeschlagen. Und das sind die aktuellen Temperaturen. Köln-Bonn 29 Grad, Hamburg 27, Bremen 28 Grad, in Berlin 26, Dresden 24, Frankfurt am Main 29 Grad. In Stuttgart 28, München 23, Erfurt 25 Grad, Münster 28. In der Nordhälfte meist trocken und viel Sonnenschein, sonst ein Wechsel aus Sonne und Quellwolken, gebietsweise Schauer und auch Gewitter, besonders im Süden Unwettergefahr möglich. Bis zu 31 Grad.

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1: 15. Juli 1991. Bryan Adams ist mit Everything I do it for you neu in den Charts. 'Nen Großteil der Arbeit, die Musiker haben, sieht man gar nicht. Sie findet im Verborgenen statt, in kleinen Studios, manchmal auch in großen Studios, in irgendwelchen Kellern, in irgendwelchen Städten. Viele Arbeiten, die Musiker machen, machen sie für sich. Aber manchmal gibt es auch Auftragsarbeiten. Zum Beispiel, wenn man Songs für Filme spielt, dann kann man nicht einfach machen, was man will, sondern muss sich an die Vorgaben der Filmproduktion halten, an bestimmte Instrumente, die verwendet werden sollen, oder auch an einen bestimmten Sound. Als Bryan Adams gefragt wird, ob er einen Song für den Film Robin Hood mit Kevin Costner machen kann, gibt es solche Regeln auch. Ein bisschen mittelalterlich, ein bisschen was mit Harfe vielleicht, so frech wie Robin Hood eben. Aber Bryan Adams kommt damit auf keinen grünen Nenner und schreibt in 45 Minuten, als die Deadline schon fast da ist, eine traurige Liebesballade. Damit sie wenigstens ein bisschen frecher ist, lässt er das Tape ein bisschen schneller laufen. Aber auch das hilft nichts. Das Filmteam ist unzufrieden und für die Szene wird ein anderer Song benutzt. Bryan Adams' Song landet dann irgendwo ganz hinten beim Abspann. Zum Glück für Bryan Adams, denn dadurch wird seine Nummer kaum mit dem Film in Verbindung gebracht. Immerhin kam sie im Film ja gar nicht vor. So ist der Song quasi noch jungfräulich, als er dann für Bryan Adams zu einem riesengroßen Hit wird.

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1: Ich bin Marvin Standke. Bundeskanzler Merz hat die Sozialreformen der Bundesregierung verteidigt. Auf seiner Sommerpressekonferenz in Berlin sagte er, manche Entwicklungen seien finanziell nicht mehr tragbar. Wichtige Themen der kommenden Monate seien die Alterssicherung und der Bürokratieabbau. Beim Unterhaltsvorschuss gehe es vor allem darum, säumige Zahler stärker in die Pflicht zu nehmen. Die hohen Schulden rechtfertigte Merz mit der Lage in der Ukraine. Deutschland müsse wieder verteidigungsfähig werden. Und die Bundesregierung hat weitere Maßnahmen gegen Bürokratie beschlossen. Bürger und Wirtschaft sollen dadurch jährlich um 600 Millionen Euro entlastet werden. Insgesamt geht es um 10 Maßnahmen. Unter anderem handelt es sich um Überweisungen beim Arzt, die künftig nur noch digital laufen sollen. Pflichttermine im Jobcenter sollen per Video möglich werden. Und Elektroautobesitzer brauchen keine grüne Umweltplakette mehr. Die EU und die Ukraine haben ein Abkommen zur Drohnenzusammenarbeit geschlossen.
2: Es geht um gemeinsame Entwicklung und Produktion. Ziel sei es, ukrainisches Know-how mit europäischer Industrie zu verbinden. Das sagte EU-Kommissionspräsidentin von der Leyen bei einem Besuch in Kiew. Seit Beginn der russischen Invasion 2022 hat die Ukraine eine hochentwickelte Drohnenindustrie aufgebaut. Zuvor hatte das Land dort kaum Erfahrung. Im Kriegsverlauf spielen Drohnen eine immer größere Rolle. Ulrike Klein, Redaktion.
1: Die Spritpreise sind zuletzt stark gestiegen. Ein Liter Super E10 kostet laut ADAC im Schnitt 2,08 Euro. Das sind fast 6 Cent mehr als in der Vorwoche. Diesel verteuerte sich noch stärker, um fast 12 Cent auf 2,07 Euro. Der ADAC macht dafür vor allem den gestiegenen Ölpreis verantwortlich. Grund sei die neue Eskalation zwischen den USA und dem Iran. Auch die aktuelle Ferienreisewelle könnte eine Rolle spielen. Großbritannien plant eine Nachtsperre für Jugendliche bei Social Media. Apps wie TikTok oder Instagram sollen zwischen Mitternacht und 6 Uhr morgens eingeschränkt werden. Betroffen sind 16- und 17-Jährige, teilte die Regierung in London mit. Auch Funktionen, die zum endlosen Weiterscrollen animieren, sollen deaktiviert werden. Umsetzen müssen das die Technologiekonzerne selbst. Bei Verstößen drohen strenge Sanktionen. Experten hatten in dieser Woche für die gesamte EU ein Social-Media-Verbot für Kinder unter 13 Jahren vorgeschlagen. Und das sind die aktuellen Temperaturen. Köln-Bonn 29 Grad, Hamburg 27, Bremen 28 Grad, in Berlin 26, Dresden 24, Frankfurt am Main 29 Grad, in Stuttgart 28, München 23, Erfurt 25 Grad, Münster 28. In der Nordhälfte meist trocken und viel Sonnenschein, sonst ein Wechsel aus Sonne und Quellwolken, gebietsweise Schauer und auch Gewitter, besonders im Süden Unwettergefahr möglich, bis zu 31 Grad.

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1: Jetzt seid ihr wieder auf dem neuesten Stand. Schönen Feierabend mit On Radio. Ich bin Thomas Friemel und los geht's mit einem Titel aus unserer Hot Rotation.

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1: Ich bin Marvin Standke. Bundeskanzler Merz hat die Sozialreformen der Regierung verteidigt. Bei seiner Sommerpressekonferenz in Berlin sagte er, manche Entwicklungen könne man finanziell nicht mehr tragen. Besonders wichtig seien in den kommenden Monaten die Alterssicherung und weniger Bürokratie. Beim Unterhaltsvorschuss sollen säumige Zahler stärker in die Pflicht genommen werden. Die hohen Schulden begründete Merz mit der Lage in der Ukraine. Deutschland müsse verteidigungsfähig werden. Und die Bundesregierung hat neue Maßnahmen gegen Bürokratie beschlossen. Bürger und Wirtschaft sollen dadurch jährlich um 600 Millionen Euro entlastet werden. Insgesamt geht es um 10 Maßnahmen. Dazu gehört, Überweisungen beim Arzt sollen künftig nur noch digital laufen. Pflichttermine im Jobcenter sollen per Video möglich werden. Und Elektroautofahrer brauchen künftig keine grüne Umweltplakette mehr. Russland ordnet wegen Kraftstoffengpässen Vorrang für Lebensmitteltransporte an.
2: Der Kreml sagt, so solle verhindert werden, dass Lebensmittel verderben. Grund für die Engpässe sind ukrainische Drohnenangriffe auf russische Ölraffinerien. Medien und Energieberater schätzen, Russlands Benzinproduktion liegt nur bei 65% des üblichen. Erste Einschränkungen gab es auf der annektierten Halbinsel Krim. Betroffen sind vor allem private Autofahrer und kleinere Tankstellen im Land. Ulrike Klein, Redaktion.
1: Ein Auftritt sorgt für scharfe Kritik. Bei einer AfD-Veranstaltung wurde die DDR-Nationalhymne gesungen. Kanzleramtschef Frei zeigte sich extrem befremdlich berührt. Auch AfD-Chef Chrupalla habe mitgesungen. CSU-Generalsekretär Huber ging noch weiter und warf der AfD Extremismus und Geschichtsvergessenheit vor. Angestimmt hatte die Hymne Kabarettist Uwe Steimle bei einem Termin in Dessau-Roßlau. Jetzt ermittelt die Staatsanwaltschaft gegen ihn wegen möglicher Androhung von Straftaten. Grund dafür sind abfällige Äußerungen Steinles über Kanzler Merz und Altkanzlerin Merkel. Großbritannien plant eine Nachtsperre für Jugendliche bei Social Media. Apps wie TikTok oder Instagram sollen zwischen Mitternacht und 6 Uhr morgens eingeschränkt werden. Betroffen sind 16- und 17-Jährige, teilte die Regierung in London mit. Auch Funktionen, die zum endlosen Weiterscrollen animieren, sollen deaktiviert werden. Umsetzen müssen das die Technologiekonzerne selbst. Bei Verstößen drohen strenge Sanktionen. Experten hatten in dieser Woche für die gesamte EU ein Social-Media-Verbot für Kinder unter 13 Jahren vorgeschlagen. Und das sind die aktuellen Temperaturen. Köln-Bonn 29 Grad, Hamburg 27, Bremen 28 Grad, in Berlin 26, Dresden 24, Frankfurt am Main 29 Grad, in Stuttgart 28, München 23, Erfurt 25 Grad, Münster 28. In der Nordhälfte meist trocken und viel Sonnenschein. Sonst ein Wechsel aus Sonne und Quellwolken, gebietsweise Schauer und auch Gewitter, besonders im Süden, Unwettergefahr möglich. Bis zu 31 Grad.

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1: Ich bin Marvin Standke. Bundeskanzler Merz hat die Sozialreformen der Regierung verteidigt. Bei seiner Sommerpressekonferenz in Berlin sagte er, manche Entwicklungen könne man finanziell nicht mehr tragen. Besonders wichtig seien in den kommenden Monaten die Alterssicherung und weniger Bürokratie. Beim Unterhaltsvorschuss sollen säumige Zahler stärker in die Pflicht genommen werden. Die hohen Schulden begründete Merz mit der Lage in der Ukraine. Deutschland müsse verteidigungsfähig werden. Und die Bundesregierung hat neue Maßnahmen gegen Bürokratie beschlossen. Bürger und Wirtschaft sollen dadurch jährlich um 600 Millionen Euro entlastet werden. Insgesamt geht es um 10 Maßnahmen. Dazu gehört, Überweisungen beim Arzt sollen künftig nur noch digital laufen. Pflichttermine im Jobcenter sollen per Video möglich werden. Und Elektroautofahrer brauchen künftig keine grüne Umweltplakette mehr. Russland ordnet wegen Kraftstoffengpässen Vorrang für Lebensmitteltransporte an.
2: Der Kreml sagt, so solle verhindert werden, dass Lebensmittel verderben. Grund für die Engpässe sind ukrainische Drohnenangriffe auf russische Ölraffinerien. Medien- und Energieberater schätzen, Russlands Benzinproduktion liegt nur bei 65% des üblichen. Erste Einschränkungen gab es auf der annektierten Halbinsel Krim. Betroffen sind vor allem private Autofahrer und kleinere Tankstellen im Land. Ulrike Klein, Redaktion.
1: Ein Auftritt sorgt für scharfe Kritik. Bei einer AfD-Veranstaltung wurde die DDR-Nationalhymne gesungen. Kanzleramtschef Frei zeigte sich extrem befremdlich berührt. Auch AfD-Chef Chrupalla habe mitgesungen. CSU-Generalsekretär Huber ging noch weiter und warf der AfD Extremismus und Geschichtsvergessenheit vor. Angestimmt hatte die Hymne Kabarettist Uwe Steimle bei einem Termin in Dessau-Roßlau. Jetzt ermittelt die Staatsanwaltschaft gegen ihn wegen möglicher Androhung von Straftaten. Grund dafür sind abfällige Äußerungen Steinles über Kanzler Merz und Altkanzlerin Merkel. Großbritannien plant eine Nachtsperre für Jugendliche bei Social Media. Apps wie TikTok oder Instagram sollen zwischen Mitternacht und 6 Uhr morgens eingeschränkt werden. Betroffen sind 16- und 17-Jährige, teilte die Regierung in London mit. Auch Funktionen, die zum endlosen Weiterscrollen animieren, sollen deaktiviert werden. Umsetzen müssen das die Technologiekonzerne selbst. Bei Verstößen drohen strenge Sanktionen. Experten hatten in dieser Woche für die gesamte EU ein Social-Media-Verbot für Kinder unter 13 Jahren vorgeschlagen. Und das sind die aktuellen Temperaturen. Köln-Bonn 29 Grad, Hamburg 27, Bremen 28 Grad, in Berlin 26, Dresden 24, Frankfurt am Main 29 Grad, in Stuttgart 28, München 23, Erfurt 25 Grad, Münster 28. In der Nordhälfte meist trocken und viel Sonnenschein. Sonst ein Wechsel aus Sonne und Quellwolken, gebietsweise Schauer und auch Gewitter, besonders im Süden, Unwettergefahr möglich. Bis zu 31 Grad.

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1: Ich bin Marvin Standke. Bundeskanzler Merz hat die Sozialreformen der Regierung verteidigt. Bei seiner Sommerpressekonferenz in Berlin sagte er, manche Entwicklungen könne man finanziell nicht mehr tragen. Besonders wichtig seien in den kommenden Monaten die Alterssicherung und weniger Bürokratie. Beim Unterhaltsvorschuss sollen säumige Zahler stärker in die Pflicht genommen werden. Die hohen Schulden begründete Merz mit der Lage in der Ukraine. Deutschland müsse verteidigungsfähig werden. Und die Bundesregierung hat neue Maßnahmen gegen Bürokratie beschlossen. Bürger und Wirtschaft sollen dadurch jährlich um 600 Millionen Euro entlastet werden. Insgesamt geht es um 10 Maßnahmen. Dazu gehört, Überweisungen beim Arzt sollen künftig nur noch digital laufen. Pflichttermine im Jobcenter sollen per Video möglich werden. Und Elektroautofahrer brauchen künftig keine grüne Umweltplakette mehr. Russland ordnet wegen Kraftstoffengpässen Vorrang für Lebensmitteltransporte an.
2: Der Kreml sagt, so solle verhindert werden, dass Lebensmittel verderben. Grund für die Engpässe sind ukrainische Drohnenangriffe auf russische Ölraffinerien. Medien- und Energieberater schätzen, Russlands Benzinproduktion liegt nur bei 65% des üblichen. Erste Einschränkungen gab es auf der annektierten Halbinsel Krim. Betroffen sind vor allem private Autofahrer und kleinere Tankstellen im Land. Ulrike Klein, Redaktion.
1: Ein Auftritt sorgt für scharfe Kritik. Bei einer AfD-Veranstaltung wurde die DDR-Nationalhymne gesungen. Kanzleramtschef Frei zeigte sich extrem befremdlich berührt. Auch AfD-Chef Chrupalla habe mitgesungen. CSU-Generalsekretär Huber ging noch weiter und warf der AfD Extremismus und Geschichtsvergessenheit vor. Angestimmt hatte die Hymne Kabarettist Uwe Steimle bei einem Termin in Dessau-Roßlau. Jetzt ermittelt die Staatsanwaltschaft gegen ihn wegen möglicher Androhung von Straftaten. Grund dafür sind abfällige Äußerungen Steinles über Kanzler Merz und Altkanzlerin Merkel. Großbritannien plant eine Nachtsperre für Jugendliche bei Social Media. Apps wie TikTok oder Instagram sollen zwischen Mitternacht und 6 Uhr morgens eingeschränkt werden. Betroffen sind 16- und 17-Jährige, teilte die Regierung in London mit. Auch Funktionen, die zum endlosen Weiterscrollen animieren, sollen deaktiviert werden. Umsetzen müssen das die Technologiekonzerne selbst. Bei Verstößen drohen strenge Sanktionen. Experten hatten in dieser Woche für die gesamte EU ein Social-Media-Verbot für Kinder unter 13 Jahren vorgeschlagen. Im Süden ist der Himmel mal stärker und mal weniger stark bewölkt. Es gibt noch einzelne Regenschauer und Gewitter. Sie werden aber nach und nach schwächer. Auch im Nordosten und später im Norden regnet es an manchen Orten. Manchmal gibt es dabei auch Blitz und Donner. In den anderen Regionen ist der Himmel oft nur leicht bewölkt oder klar. Auch hier bleibt es trocken. Vor allem im Südosten kann sich stellenweise Nebel bilden. Die Tiefstwerte 18 bis 10 Grad. Und die Aussichten 21 bis 33 Grad maximal. Sonne und Wolken im Wechsel, gebietsweise Schauer und Gewitter später

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1: Ich bin Marvin Standke. Bundeskanzler Merz hat die Sozialreformen der Regierung verteidigt. Bei seiner Sommerpressekonferenz in Berlin sagte er, manche Entwicklungen könne man finanziell nicht mehr tragen. Besonders wichtig seien in den kommenden Monaten die Alterssicherung und weniger Bürokratie. Beim Unterhaltsvorschuss sollen säumige Zahler stärker in die Pflicht genommen werden. Die hohen Schulden begründete Merz mit der Lage in der Ukraine. Deutschland müsse verteidigungsfähig werden. Und die Bundesregierung hat neue Maßnahmen gegen Bürokratie beschlossen. Bürger und Wirtschaft sollen dadurch jährlich um 600 Millionen Euro entlastet werden. Insgesamt geht es um 10 Maßnahmen. Dazu gehört, Überweisungen beim Arzt sollen künftig nur noch digital laufen. Pflichttermine im Jobcenter sollen per Video möglich werden. Und Elektroautofahrer brauchen künftig keine grüne Umweltplakette mehr. Russland ordnet wegen Kraftstoffengpässen Vorrang für Lebensmitteltransporte an.
2: Der Kreml sagt, so solle verhindert werden, dass Lebensmittel verderben. Grund für die Engpässe sind ukrainische Drohnenangriffe auf russische Ölraffinerien. Medien und Energieberater schätzen, Russlands Benzinproduktion liegt nur bei 65% des üblichen. Erste Einschränkungen gab es auf der annektierten Halbinsel Krim. Betroffen sind vor allem private Autofahrer und kleinere Tankstellen im Land. Ulrike Klein, Redaktion.
1: Ein Auftritt sorgt für scharfe Kritik. Bei einer AfD-Veranstaltung wurde die DDR-Nationalhymne gesungen. Kanzleramtschef Frei zeigte sich extrem befremdlich berührt. Auch AfD-Chef Chrupalla habe mitgesungen. CSU-Generalsekretär Huber ging noch weiter und warf der AfD Extremismus und Geschichtsvergessenheit vor. Angestimmt hatte die Hymne Kabarettist Uwe Steimle bei einem Termin in Dessau-Roßlau. Jetzt ermittelt die Staatsanwaltschaft gegen ihn wegen möglicher Androhung von Straftaten. Grund dafür sind abfällige Äußerungen Steinles über Kanzler Merz und Altkanzlerin Merkel. Großbritannien plant eine Nachtsperre für Jugendliche bei Social Media. Apps wie TikTok oder Instagram sollen zwischen Mitternacht und 6 Uhr morgens eingeschränkt werden. Betroffen sind 16- und 17-Jährige, teilte die Regierung in London mit. Auch Funktionen, die zum endlosen Weiterscrollen animieren, sollen deaktiviert werden. Umsetzen müssen das die Technologiekonzerne selbst. Bei Verstößen drohen strenge Sanktionen. Experten hatten in dieser Woche für die gesamte EU ein Social-Media-Verbot für Kinder unter 13 Jahren vorgeschlagen. Im Süden ist der Himmel mal stärker und mal weniger stark bewölkt. Es gibt noch einzelne Regenschauer und Gewitter. Sie werden aber nach und nach schwächer. Auch im Nordosten und später im Norden regnet es an manchen Orten. Manchmal gibt es dabei auch Blitz und Donner. In den anderen Regionen ist der Himmel oft nur leicht bewölkt oder klar. Auch hier bleibt es trocken. Vor allem im Südosten kann sich stellenweise Nebel bilden. Die Tiefstwerte 18 bis 10 Grad. Und die Aussichten 21 bis 33 Grad maximal. Sonne und Wolken im Wechsel, gebietsweise Schauer und Gewitter später möglich.

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1: Ich bin Marvin Standke und das war der Tag. Bundeskanzler Merz hat die Sozialreformen der Regierung verteidigt. Bei seiner Sommerpressekonferenz in Berlin sagte er, manche Entwicklungen könne man finanziell nicht mehr tragen. Besonders wichtig seien in den kommenden Monaten die Alterssicherung und weniger Bürokratie. Beim Unterhaltsvorschuss sollen säumige Zahler stärker in die Pflicht genommen werden. Die hohen Schulden begründete Merz mit der Lage in der Ukraine. Deutschland müsse verteidigungsfähig werden. Und die Bundesregierung hat neue Maßnahmen gegen Bürokratie beschlossen. Bürger und Wirtschaft sollen dadurch jährlich um 600 Millionen Euro entlastet werden. Insgesamt geht es um 10 Maßnahmen. Dazu gehört, Überweisungen beim Arzt sollen künftig nur noch digital laufen. Pflichttermine im Jobcenter sollen per Video möglich werden. Und Elektroautofahrer brauchen künftig keine grüne Umweltplakette mehr. Großbritannien plant eine Nachtsperre für Jugendliche bei Social Media. Apps wie TikTok oder Instagram sollen zwischen Mitternacht und 6 Uhr morgens einschalten.

eingeschränkt werden. Betroffen sind 16- und 17-Jährige, teilte die Regierung in London mit. Auch Funktionen, die zum endlosen Weiterscrollen animieren, sollen deaktiviert werden. Umsetzen müssen das die Technologiekonzerne selbst. Bei Verstößen drohen strenge Sanktionen. Experten hatten in dieser Woche für die gesamte EU ein Social-Media-Verbot für Kinder unter 13 Jahren vorgeschlagen. Im Süden ist der Himmel mal stärker und mal weniger stark bewölkt. Es gibt noch einzelne Regenschauer und Gewitter. Sie werden aber nach und nach schwächer. Auch im Nordosten und später im Norden regnet es an manchen Orten. Manchmal gibt es dabei auch Blitz und Donner. In den anderen Regionen ist der Himmel oft nur leicht bewölkt oder klar. Auch hier bleibt es trocken. Vor allem im Südosten kann sich stellenweise Nebel bilden. Die Tiefstwerte 18 bis 10 Grad. Und die Aussichten 21 bis 33 Grad maximal. Sonne und Wolken im Wechsel, gebietsweise Schauer und Gewitter später möglich.

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1: Ich bin Marvin Standke und das war der Tag. Bundeskanzler Merz hat die Sozialreformen der Regierung verteidigt. Bei seiner Sommerpressekonferenz in Berlin sagte er, manche Entwicklungen könne man finanziell nicht mehr tragen. Besonders wichtig seien in den kommenden Monaten die Alterssicherung und weniger Bürokratie. Beim Unterhaltsvorschuss sollen säumige Zahler stärker in die Pflicht genommen werden. Die hohen Schulden begründete Merz mit der Lage in der Ukraine. Deutschland müsse verteidigungsfähig werden. Und die Bundesregierung hat

neue Maßnahmen gegen Bürokratie beschlossen. Bürger und Wirtschaft sollen dadurch jährlich um 600 Millionen Euro entlastet werden. Insgesamt geht es um 10 Maßnahmen. Dazu gehört, Überweisungen beim Arzt sollen künftig nur noch digital laufen. Pflichttermine im Jobcenter sollen per Video möglich werden. Und Elektroautofahrer brauchen künftig keine grüne Umweltplakette mehr. Großbritannien plant eine Nachtsperre für Jugendliche bei Social Media. Apps wie TikTok oder Instagram sollen zwischen Mitternacht und 6 Uhr morgens eingeschränkt werden. Betroffen sind 16- und 17-Jährige, teilte die Regierung in London mit. Auch Funktionen, die zum endlosen Weiterscrollen animieren, sollen deaktiviert werden. Umsetzen müssen das die Technologiekonzerne selbst. Bei Verstößen drohen strenge Sanktionen. Experten hatten in dieser Woche für die gesamte EU ein Social-Media-Verbot für Kinder unter 13 Jahren vorgeschlagen. Im Süden ist der Himmel mal stärker und mal weniger stark bewölkt. Es gibt noch einzelne Regenschauer und Gewitter. Sie werden aber nach und nach schwächer. Auch im Nordosten und später im Norden regnet es an manchen Orten. Manchmal gibt es dabei auch Blitz und Donner. In den anderen Regionen ist der Himmel oft nur leicht bewölkt oder klar. Auch hier bleibt es trocken. Vor allem im Südosten kann sich stellenweise Nebel bilden. Die Tiefstwerte 18 bis 10 Grad. Und die Aussichten 21 bis 33 Grad maximal. Sonne und Wolken im Wechsel, gebietsweise Schauer und Gewitter später möglich.

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